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0: Sie gelten als grüne Lunge der Stadt. Straßenbäume sind kühle Inseln, in denen sich durch den Klimawandel aufheizenden Innenstädten. Durch die Verdunstung über ihre Blätter senken sie die Umgebungstemperatur. Durch das Blätterdach spenden sie Schatten in der Sommerhitze. Aber Bäume fördern nicht immer und unter allen Umständen das Stadtklima. Sie können auch Ursache dafür sein, dass die Schadstoffe des Verkehrs aus den Straßenschluchten nicht richtig abtransportiert werden können. Das ist das überraschende Ergebnis von Simulationen im Windkanal am Karlsruher Institut für Technologie. Eine weitere Überraschung: Hecken in vielbefahrenen Straßen sind besser für die Luftqualität als eng stehende Bäume.
1: In Städten ist üblicherweise der Straßenverkehr die Hauptquelle für Luftschadstoffe. Da gibt es mittlerweile schon sehr, sehr viele Untersuchungen. Allerdings haben die immer die Stadt oder die Straße ohne Vegetation, ohne Bäume untersucht. Wenn Sie aber jetzt mal durch unsere Städte spazieren gehen und die Augen aufmachen, dann sehen Sie, aha, es gibt doch einige Straßenzüge, die viele Bäume haben, Baumgruppen oder sogar Alleen, Reihen von Bäumen. Und da kam dann die Fragestellung auf, was hat denn jetzt so eine Baumreihe für eine Auswirkung auf die Windverhältnisse im Straßenraum? Und damit verbunden ist natürlich dann auch der Transport von diesen Verkehrsabgasen, die ja im Straßenraum freigesetzt werden. Die müssen ja irgendwie raustransportiert werden. Ansonsten würden ja diese Konzentrationen davon immer weiter ansteigen und die Luftqualität würde unerträglich schlecht.
0: Dr. Christoph Gromke experimentiert am Laboratorium für Gebäude- und Umweltaerodynamik des Karlsruher Instituts für Technologie. Dort stehen mehrere Windkanäle zur Verfügung, um die Last des Windes auf Gebäude zu simulieren, aber auch die Ausbreitung von Schadstoffen in bebauten Gebieten gehören zu den Forschungsaufgaben. Für die Fragestellung, was Straßenbäume mit der Luftqualität machen, wurde im Windkanal ein Modell im Maßstab 1 zu 100 aufgebaut.
1: Wir haben eine typische städtische Straßenschlucht im Innenstadtbereich einer Stadt. Sagen wir mal, die ist ungefähr 200 Meter lang. Rechts und links haben wir jetzt geschlossene Häuserzeilen aus Gebäuden, die circa 4 oder 5 Stockwerke hoch sind. Das ist das Modell, was wir abbilden. Und wir untersuchen jetzt die Schadstoffe, die durch den Verkehr auf der Straße, im Straßenraum freigesetzt werden, wie die sich in dieser Straßenschlucht verteilen bzw. wie die jetzt abtransportiert werden. Der Hintergrund ist, dass die Luftschadstoffkonzentrationen nicht zu hoch werden dürfen.
0: Ein entscheidender Faktor ist die Abbildung der Bäume im Modell.
1: Wir verstehen Bäume als poröse Körper, die durchströmt werden können. Stellen Sie sich vor eine Baumkrone, da gibt es dann den Stamm, dann gibt es viele Äste, Verzweigungen und dann gibt es Blätter. Von außen her betrachtet hat das oft so die Form von einer Kugel oder von einem Ellipsoid. Und innen drin gibt es noch viele Lufträume. Also es ist ein poröser Körper. Das Entscheidende für uns ist jetzt, welchen Widerstand dieser Baum oder dieser poröse Körper für eine Luftströmung hat. Jeder Körper und auch poröse Körper bremsen praktisch die Luft in gewisser Weise ab. Ein Teil der Luft geht außen drüber, geht drumherum. Ein Teil der Luft strömt halt eben durch. In Summe führt es dazu, dass die Strömung verlangsamt wird bzw. umgelenkt wird. Und genau das reproduzieren wir in unseren Windkanalversuchen.
0: Dann wird das Modell im Windkanal Luftströmungen aus unterschiedlichen Richtungen ausgesetzt. Die Schadstoffe des Verkehrs werden als messbares Spurengas in den miniaturisierten Straßenraum eingeleitet.
1: Wir haben ein Spurengas, das leiten wir ein in unserem Modell, und zwar da, wo auch der Verkehr die Abgase freisetzt. Also am Boden wird dieses Spurengas freigesetzt. Das wird dann mit dem Wind, den wir jetzt draufgeben, wird es da drin verteilt. Es verdünnt sich, es wird transportiert. Überall in unserem Modell haben wir Messstellen. Teilweise sind das einige 10, manchmal auch einige 100 Messstellen, an denen wir dann messen, die Konzentration unseres Spurengases bestimmen.
0: Das Ergebnis war eine Überraschung.
1: Wir haben ungefähr 200 Meter Straße und dann Gebäude rechts und links, also geschlossene Häuserzeilen. Ein natürlicher Wind, der jetzt durch die Straßenschlucht weht, ja, verdünnt das Ganze und transportiert das auch raus. Bäume sind poröse Körper, die jetzt einen Widerstand ausüben, damit halt eben auch die Strömung beeinflussen und verlangsamen. Wir konnten nachweisen, dass diese Luftströmungen in Straßenschluchten mit Alleenbäumen, mit Reihen von Bäumen blockieren teilweise die Strömung, verlangsamen die Strömung. Das heißt, wir haben weniger Durchlüftung, wir haben weniger Verdünnung der Schadstoffe und dass es deshalb zu höheren Konzentrationen im Straßenraum kommt.
0: Der Effekt wird umso stärker, je dichter die Alleebäume stehen, je mehr ihre Kronen sich verbinden.
1: Der Austausch vom natürlichen Wind, der jetzt über die Dächer der Straßenschlucht weht und dem Straßenraum selber, findet ja an dieser Schnittstelle, an diesem Übergangsbereich im Dachbereich statt. Je mehr Material da jetzt da ist, also Baumkronen beispielsweise, desto schwieriger wird es für den Wind, da in die Straßenschlucht einzudringen und auch wieder rauszugehen. Das heißt, bei gleicher Emissionsstärke haben wir höhere Konzentrationen im Straßenraum.
0: Noch mehr überrascht aber war das Forschungsteam, als sie den Versuch im Windkanal mit Hecken in der Straßenmitte wiederholten.
1: Stellen Sie sich vor, Sie haben eine straßenparallele Hecke, die jetzt über die ganze Straßenschlucht geht. Die ist jetzt mal mittig platziert zwischen den Fahrbahnen. Und haben einfach mal untersucht, wie wirkt sich so eine Hecke auf die Konzentrationen von Verkehrsemissionen im Straßenraum aus. Und zwar haben wir gefunden, dass Hecken gerade im bodennahen Bereich, also da auch, wo die Konzentrationen freigesetzt werden, dass dann Hecken dazu führen, dass wir deutlich geringere Konzentrationen vorfinden. Insbesondere in diesen Gebieten im Straßenraum, wo wir ohne die Hecken die höchsten Konzentrationsbelastungen gefunden hätten.
0: Warum das so ist, konnte wissenschaftlich noch nicht untersucht werden, aber es gibt Hypothesen.
1: Diese Hecke am Boden leitet den Wind und dadurch das Wirbelsystem bodennah verändert. Das ist eher lokal am Boden, das ist jetzt nicht in der ganzen Straßenschlucht, aber es verändert sich gerade da, wo die Abgase freigesetzt werden, wo sich auch die Passanten aufhalten. Dadurch werden weniger Schadstoffe zumindest auf einer Seite zu den Passanten hin transportiert.
0: Entsprechend fällt die Empfehlung an die Verantwortlichen für die Stadtplanung aus.
1: Insbesondere in stark befahrenen Straßen, also da, wo auch viele Emissionen freigesetzt werden, da kann man sagen, ja, also Hecken haben dann einen günstigen Effekt. Und bei Bäumen muss man beachten, dass sie die natürliche Durchlüftung einschränken, blockieren, dem aber gegenüberstellen, welche klimatischen Benefits haben jetzt Bäume im Hinblick auf den Temperaturhaushalt im Straßenraum.
0: Das ganze Bild, wie Bäume nicht nur auf die Luftqualität, sondern auch auf die Temperaturen in den urbanen Hitzezentren wirken, wird Gegenstand eines weiteren Experiments im Windkanal des Labors für Umweltaerodynamik sein.
1: Es geht jetzt in Kürze los und in dem untersuchen wir die kombinierten Effekte von Vegetation im Straßenraum, einmal auf die Luftqualität und auch auf klimatische Parameter, also auf den Wärmehaushalt im Straßenraum, aber auch auf den Gebäudeenergiebedarf. Bäume, dadurch, dass sie Schatten spenden, können ja dazu führen, dass sie im Sommer beispielsweise dann die Klimaanlage nicht anmachen. Umgekehrt kann es dazu führen, dass Bäume vielleicht aufgrund der Verschattung dazu führen, dass die Heizperiode etwas länger ist. Das muss man natürlich über den Zyklus eines ganzen Jahres erfassen und berechnen.
0: Stefan Fuchs, Karlsruher Institut für Technologie.

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2: Hi, ich bin Janina und ihr hört den jungen Kulturkanal. Heute ist Donnerstag und ihr hört von mir heute Abend englische Musik, die ich auch sehr gerne höre. Und wir fangen mit Alan Walker, mit meinem Lieblingslied von Alan Walker, Faded.

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1: Nächstes Lied heißt Where's My Love und ich habe dieses Lied sehr, sehr gerne gehört, als mir 15 war, glaube ich. Also ich habe mit diesem Lied erstmal verliebt.

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1: Dieses Lied, das ist Sign of the Times von Harry Styles, hat mir sehr, sehr lang begleitet. Ich mag es sehr, sehr.

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1: Nächste Künstlerin höre ich sehr, sehr gerne. Vor ein paar Tagen habe ich die ganze Sendung über sie gemacht und auch habe ich schon meine Seminararbeit über sie geschrieben. Billie Eilish für sie.

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2: Ich hoffe, ihr hört Lil Peep so gerne, so wie ich Lil Peep Spotlight. Was?

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1: Tom Odo, Another Love. Dieses Lied ist eine Hymne für alle Verliebten.

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0: Herzlich willkommen zur nächsten Folge Neuromoves. Heute geht es ums Thema Einzelsport versus Teamsport. Was sagt die Evidenz?
1: Neuromoves, der Podcast, in dem wir Bewegung neu denken. Zwischen Rhythmus und Reaktion, zwischen Tanz und Entscheidung in Sekundenbruchteilen. Und mit der Frage, ist Einzelsport oder Teamsport besser?
0: Und wie fast immer in der Wissenschaft lautet die Antwort nicht einfach, das eine ist besser als das andere, sondern es kommt darauf an, welche Wirkung man einfach betrachtet.
1: Einzelsport und Teamsport unterscheiden sich nicht nur organisatorisch, sie unterscheiden sich auch psychologisch, sozial und teilweise kognitiv.
0: Einzelsportarten sind zum Beispiel Laufen, Schwimmen, Krafttraining, Yoga oder eben auch das Fitnessstudio. Teamsportarten sind dann zum Beispiel Fußball, Basketball, Volleyball, Handball oder auch einfach andere Sportarten, bei denen die Zusammenarbeit der zentrale Punkt ist.
1: Beginnen wir heute mit dem Einzelsport. Einzelsport bietet viel Autonomie. Man kann selbst entscheiden, wann, wie lange und mit welcher Intensität man trainiert.
0: Das ist besonders relevant für Studierende und Berufstätige. Wenn der Alltag unregelmäßig ist, kann Einzelsport leichter eingebaut werden. Man braucht keine feste Gruppe, hat keine festen Zeiten und muss nicht zwingend immer an den gleichen Tagen trainieren und hat einen festen Trainingsplan.
1: Schauen wir uns das jetzt auch noch aus der psychologischen Sichtweise an. Dann kann Einzelsport Selbstregulation fördern. Man lernt, sich selbst Ziele zu setzen, Fortschritte wahrzunehmen und Verantwortung für das eigene Verhalten zu übernehmen.
0: Genau, und das passt gut zu den kognitiven Prozessen wie Planung, Aufmerksamkeit und auch der Selbstkontrolle. Wer einfach regelmäßig allein trainiert, muss innere Motivation entwickeln, um eben ins Training zu gehen, weil man halt eben nicht die festen Prozesse hat.
1: Zudem kann es auch den Stress reduzieren. Gerade repetitive Bewegungsformen wie Laufen oder Schwimmen können einen meditativen Charakter bekommen. Der Körper bewegt sich rhythmisch, während Gedanken sich ordnen.
0: Ja, das kann man so sagen. Gleichzeitig hat der Einzelsport aber natürlich auch Nachteile. Also alles hat Vor- und Nachteile. Wenn Motivation fehlt, gibt es wenig äußere Verbindlichkeit und niemand wartet einfach auf einen. Niemand merkt, dass du fehlst. Wenn du nicht ins Fitnessstudio an einem Tag gehst, denkt sich nicht der Trainer, oh nein, wo ist jetzt Maler? Sondern es merkt einfach niemand, wenn man aussetzt.
1: Genau. Und hier zeigt, dass Teamsport auch seine Stärken hat. Teamsport bringt soziale Bindung, Verantwortung gegenüber anderen und gemeinsame Ziele zu erreichen.
0: Ja, bei mir beim Fußball ist es einfach extrem deutlich. Ich trainiere nicht nur für mich, sondern für mein Team, für meine Freunde, mit denen ich eben zusammenspiele. Und wenn ich nicht komme, dann fehlt meine Rolle. Das ist eine soziale Verpflichtung und die kann eben Motivation einfach sehr stark stabilisieren. Wenn ich diese soziale Verpflichtung nicht hätte, dann würde ich wahrscheinlich deutlich seltener ins Training gehen.
1: Die Evidenz aus der Sportpsychologie zeigt, dass soziale Unterstützung ein wichtiger Faktor für langfristig körperliche Aktivität ist. Menschen bleiben sehr oder eher aktiv, wenn sie sich verbunden fühlen und Teil einer Gruppe sind. Das sehe ich auch bei Zumba. Wenn zum Beispiel nur 2 oder 3 Leute anwesend sind, dann bockt es die nicht so und die sind auch ja nicht so motiviert, irgendwie die Schritte richtig auszuführen. Aber wenn sie da irgendwie so einen Antreiber haben und der die Schritte zu 100% ausführt, versuchen sie sich auch an der Person zu orientieren. Und man merkt auch, dass sie dann ja motivierter bei der Sache sind.
0: Ja, das kann ich mir gut vorstellen, dass da einfach die Verbindung ein bisschen größer ist und man da einfach deutlich motivierter ist. So ist es bei mir beim Fußball ja auch. Und Teamsport hat zusätzlich eben auch noch kognitive Anforderungen. Man muss eben nicht nur auf sich selbst achten, man muss eben auch mit den anderen kommunizieren, man muss antizipieren, man muss kooperieren und man muss eben Entscheidungen treffen und diese dann eben nicht nur für sich treffen, sondern eben auch auf die anderen im Team abstimmen.
1: Genau, wie du es schon gesagt hast, das unterscheidet Teamsport vom rein individuellen Training. Im Team entsteht eine soziale und dynamische Umgebung. Man reagiert nicht nur auf den eigenen Körper, sondern auf andere Menschen, die mit einem sind. Und?
0: Im Fußball bedeutet das, ich muss nicht nur wissen, was ich tun will, ich muss einschätzen, was auch meine Mitspieler tun wollen, was sie als nächstes tun und eben auch, was der Gegner plant und wie sich die Räume verändern. Generell einfach, was auf dem Spielfeld und im Spiel passiert.
1: Also dadurch werden Wahrnehmung, exekutive Funktionen und soziale Kognition gleichzeitig gefordert.
0: Genau, und Teamsport kann außerdem das psychische Wohlbefinden stärken, weil Zugehörigkeit halt einfach ein menschliches Bedürfnis ist, das grundlegend ist und auf eben erfüllt Fall. Werden muss.
1: Das bedeutet aber nicht, dass Teamsport automatisch für alle immer besser sein muss. Manche Menschen empfinden Gruppen, Wettbewerb oder Leistungsdruck als belastend. Eher die Introvertierten verspüren eher Kurse oder irgendwelche Vereinssporte, ja, wie ich schon gesagt habe, als Belast und können sich da nicht richtig einfügen und sehen sich dann eher in der Meditation oder dann in Yoga, genau, oder für sich einfach daheim ihren Sport auszuüben im eigenen Fitnessstudio. Genau.
0: Genau, das kann natürlich auch einfach von Tag zu Tag variieren. Mal mag man lieber das und mal hat man eher Lust auf die Gruppenzusammengehörigkeit. Und Einzelsport kann für die Menschen einfach passender sein, weil er mehr Kontrolle, Ruhe und auch mehr Flexibilität einfach bietet.
1: Also wenn wir jetzt schlussendlich die Evidenz zusammenfassen, ergibt sich deshalb ein differenzierteres Bild aus allen. Einzelsport ist besonders stark bei Autonomie, Selbstregulation, Flexibilität und individueller Stressreduktion.
0: Und Teamsport ist besonders stark bei sozialer Unterstützung, langfristiger Motivation, Kommunikation und Entscheidungen in vor allem dynamischen Situationen.
1: Für Studierende nochmal ganz kurz anzusprechen, wer wenig Zeit und einen wechselnden Stundenplan hat, profitiert vielleicht von Einzelsport, weil er leichter planbar ist.
0: Genau, und wer dagegen Schwierigkeiten hat, dran zu bleiben, könnte vom Teamsport natürlich profitieren, weil man einfach diese festen Trainingszeiten hat und eine soziale Verantwortung auch da ist, die natürlich Motivation und auch das Pflichtgefühl erschaffen kann.
1: Ich würde auch sagen, dass es für Berufstätige ähnlich ist. Einzelsport kann als flexible Pause dienen, Teamsport kann dagegen ein sozialer Gegenpol zum Arbeitsalltag sein.
0: Genau, und wie ich es vorhin auch gesagt habe, muss man sich nicht für eins entscheiden. Interessant ist auch einfach die Kombination. Man kann zum Beispiel einmal pro Woche Fußball spielen und zusätzlich einmal allein laufen gehen oder ins Fitnessstudio gehen. Das unterstützt ja auch den Teamsport dann und man wird vielleicht einfach auch im Teamsport dann besser.
1: Ja, das hast du wirklich schon gut gesagt, qualitativ und jetzt auch quantitativ aus Sicht der Evidenz wäre es sogar sehr sinnvoll, weil unterschiedliche Formen von Sport unterschiedliche Ressourcen stärken können.
0: Genau, Einzelsport trainiert eher die Beziehung zu sich selbst und Teamsport natürlich stärker die Beziehung zu anderen, logischerweise.
1: Und beide Ebenen sind wichtig. Selbstregulation und soziale Einbindung sind von Vorteil.
0: Ja, wenn wir wieder auf Neuromoves zurückkommen, dann passt es perfekt zu unserem Grundgedanken. Bewegung ist einfach nicht nur körperlich, sie ist kognitiv, emotional und sozial.
1: Unser Fazit für die heutige Folge: Die Evidenz spricht nicht nur für ein Entweder-Oder, sondern für ein Sowohl-als-auch.
0: Denn Einzelsport kann helfen, flexibel, fokussiert und selbstbestimmt aktiv zu bleiben.
1: Teamsport kann helfen, motiviert, verbunden und reaktionsfähig zu bleiben.
0: Die beste Wahl hängt also davon ab, was man gerade braucht. Brauchst du gerade Ruhe oder Austausch oder brauchst du eher Flexibilität und Verbindlichkeit oder Selbstfokus oder Teamgefühl? Was brauchst du gerade?
1: Genau. Und damit endet unsere dritte Folge von Neuromoves.
0: Wir haben jetzt nochmal gesehen, Zumba und Fußball trainieren unterschiedliche Gehirnprozesse. Motivation entsteht durch passende Alltagsstrukturen und Einzel- sowie Teamsport haben eben jeweils ihre eigenen Stärken, aber auch ihre Schwächen.
1: Vielleicht auch nochmal, Simeon, ist die wichtigste Erkenntnis der gesamten Reihe: Bewegung wirkt dann am besten, wenn sie zum einen Leben passt, oder?
0: Genau, deswegen solltet ihr einfach schauen, die Bewegung an euer Leben anzupassen und die Bewegung so zu wählen, dass es perfekt für euch ist und nicht perfekt für andere.
1: Genau. Dann würden wir uns auf jeden Fall von euch verabschieden. Wir schließen sozusagen die Folgen und hoffen, es hat euch gefallen und ihr habt einen Eindruck bekommen, wie Zumba und Fußball und generell Teamsportarten euer Leben bereichern können.
0: Genau, das war's von Neuromoves, der Podcast, in dem wir Bewegung neu denken.
1: Tschüss, macht's gut.
0: Ciao.

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3: Hallo und herzlich willkommen bei Karlsruhe Underdogs. Mein Name ist Martin.
4: Und mein Name ist Nico.
3: Wir beide sind Historiker und möchten euch, inspiriert vom Podcast Geschichten aus der Geschichte, eine Person aus der Karlsruher Historie vorstellen.
4: Dabei weiß mir gegenüber noch nicht, welche Person ich ihm gleich vorstellen werde.
3: Viel Spaß! Ja, willkommen zurück zu Karlsruher Underdogs. Wir sind jetzt mitten im Sommer angekommen, das Wetter ist gut, sehr heiß, das ist vielleicht nicht die beste Aufnahmesituation aller Zeiten, aber dennoch sind wir auch diesen Monat wieder für euch da. Aber nochmal zurückblickend, Nico, weißt du noch, worum es letzte Folge, über welche Person wir da geredet haben?
4: Ja, da hast du uns berichtet über die Biografie von Wilhelmine Müller. Und das war eine Lyrikerin, die einige Gedichte verfasst hat und sich auch vor allem für die Ausbildung von Frauen eingesetzt hat. Und in ihren Gedichten hat sie vor allem die Höhen und Tiefen in ihrem ja am Ende doch kurzen Leben bearbeitet. Also sie hat ja auch ihre Kinder schon im Säuglingsalter verloren und da hat sie einfach ihr Leben verarbeitet. Und verheiratet war sie, und das war so ein anderer Strang in der Erzählung, die du letztes Mal präsentiert hast, verheiratet war sie mit dem Buchhändler Christian Friedrich Müller, und der hatte ja so eine Fehde, also daraus ist der CF Müller Verlag hervorgegangen, den man auch heute noch kennt, so für juristische Schriften vor allem. Und der hatte eine Fehde oder eine Konkurrenz zum anderen Karlsruher Verlagshaus, dem Maklotschen, der Maklotschen Verlagsdruckerei. Und das war so die zweite Geschichte, die du da verpackt hast, fand ich auch sehr spannend und auch schön, dass du da wirklich auch Gedichte vorgetragen hast von Wilhelmine Müller. Das hat das alles eher lebendiger noch gemacht.
3: Ein bisschen stockend vorgetragene Dichtkunst aus dem 18., 19. Jahrhundert nochmal anhören möchte, der kann gerne nochmal in die letzte Folge reinhören. Aber abgesehen davon finde ich es auch eine spannende Person mal wieder, um mich jetzt nicht selbst wieder zu beloben, aber vor allem quasi die Frage, die man nicht abschließend ganz beantworten kann, wie feministisch diese dichtende Frau um diese Jahrhundertwende eigentlich genau zu deuten ist und was sie genau von der Rolle der Frau in der Gesellschaft gehalten hat. Das kann man zwar nicht abschließend klären, aber wir haben zumindest mal einen Versuch gemacht. Aber jetzt bin ich ja auch sehr gespannt, wen du jetzt für diese Folge hervorgeholt hast.
4: Ja, dann steigen wir gleich mal ein. Wir haben nämlich ein straffes Programm, weil die Person sehr aktiv war, würde ich mal sagen.
3: Und also die verlangt auch nach einer umfangreichen Biografie.
4: Ja, auf jeden Fall. Und ja, Martin, ich hätte gleich mal so eine Frage an dich. Was haben die Schwarzwaldbahn, die Gotthardbahn, die Rheintalbahn, die Höllentalbahn und das Ravenna-Viadukt gemeinsam?
3: Ich würde mal sagen, das sind Bahnstrecken, die über Berge verlaufen. Und wahrscheinlich geht es eine Folge, wo es um quasi wieder ein Eisenbahnpionier geht und wahrscheinlich auch gewisse Infrastrukturgeschichte in, ich will jetzt nicht sagen extremen Gebieten, aber wahrscheinlich schon herausfordernden Gebieten, oder?
4: Ja, also auf den Punkt, auf den ich zunächst mal hinaus wollte, ist natürlich, dass die Person, die ich heute mitgebracht habe, maßgeblichen Anteil an der Errichtung hat. Aber ganz genau, also wir werden auch wieder ein bisschen in die Eisenbahngeschichte einsteigen, auch Infrastrukturgeschichte. Aber ich würde sagen, es ist so ein bisschen zweigeteilt, weil es wird auch um politische Geschichte gehen. Aber zunächst mal müssen wir herausfinden, welche Person das überhaupt ist. Du bist schon so...
3: Ich überlege gerade, weil es gibt, mir fallen, sind zwei Eisenbahnpioniere an, aber ich glaube, den du meinst, das ist Gerwig. Heißt der Gerwig
4: mit Nachnamen? Ja, ganz genau.
3: Ja, da kann man so als Fun Fact sagen, so ungefähr 3 Minuten von uns im Aufnahmestandort befindet sich auch die Gerwigstraße. Also
4: Ja, und auch der Brunnen gibt es ja.
3: Genau.
4: Das wäre mein letzter Tipp nämlich gewesen,
3: wenn du es nicht wusstest. Weil ich bin da neulich mal durch diese Straße gelaufen und dachte mir, ja, der klingt aber interessant. Den packe ich mir mal auch auf die Liste. Aber
4: das, ich hoffe, ich habe jetzt da nichts vorweggenommen.
3: Nö, ich habe da jetzt keine großen Vorbereitungen getroffen. Okay. Aber das ist auch eine Person, die ich mal irgendwie auf dem Schirm hatte. Aber wie gesagt, mit der Biografie habe ich mich bisher nicht auseinandergesetzt. Darum bin ich sehr gespannt jetzt, was du mir da gleich vorstellen wirst.
4: Ja, und ganz ehrlich, ich habe auch ein bisschen erwartet, dass du wenigstens schon mal Berührungspunkte mit der Person hattest. Als gewissenhafter Karlsruher Stadthistoriker habe ich mir schon gedacht, dass du da schon dir Gedanken zu ihm gemacht hast oder wenigstens mal von ihm gehört hast. Ja, ich würde sagen, da du das jetzt auch so schön erraten hast, springen wir vielleicht einfach, oder vielleicht ganz zu Beginn noch mal ganz kurz, also so, was man sagen kann, also wie du auch schon gesagt hast, es gibt Straßen, die heute nach Gerwig benannt sind, Schulen sind nach ihm benannt, es gibt auch ein Musical, was nach ihm benannt ist, Gerwig, das Schwarzwald-Musical heißt das, soviel ich weiß. Und ja, er ist halt wirklich einer der prominenteren Underdogs.
3: Ja, ich muss sagen, zum Musical hätte ich jetzt die Erwartung, wenn ich jetzt letztes Mal schon ein paar Gedichte vorgetragen habe, dass du mir jetzt auch gleich eine Musical-Darbietung dann gibst.
4: Ja, also ich wollte gerade anfangen zu singen. Nein, ich glaube, darauf verzichten wir heute.
3: Schade, vielleicht in Extended-Version, die dann ein bisschen verschwinden wird.
4: Director's Cut kommt das dann vor. Vor allem sein Hauptwerk, die Schwarzwaldbahn, ist halt bis heute eng mit seinem Namen verknüpft. Und in einem Artikel der Badischen Neuesten Nachrichten aus dem Jahr 2020 hieß es, der Schwarzwald wäre ohne Gerwig vermutlich ein weißer Fleck, ohne nennenswerte Industrie und mit spärlichem Tourismus. Und selbst wenn es eine badische Schwarzwaldbahn gäbe, ohne den Ingenieur aus Karlsruhe, wäre es nicht der großartige Wurf mit den berühmten Kehrschleifen. Zitat Ende. Genau, und jetzt starten wir einfach mal wie immer eigentlich bei den ersten Jahren oder mit der Geburt. Also wir beginnen vor mehr als 200 Jahren in der großherzoglichen Residenzstadt Karlsruhe. Eine Eisenbahn, mit der Gerwig dann Zeit seines Lebens eng verbunden sein wird, gibt es im recht jungen badischen Großherzogtum zu der Zeit noch nicht. Also Baden ist ja im Folge der Napoleonischen Kriege gerade erst zum Großherzogtum geworden. Und das Leben ist schwer, die Zeit der Napoleonischen Kriege ist gerade zu Ende gegangen. Armut und Elend sind in weiten Teilen Europas ein stetiger Begleiter eines großen Teils der Bevölkerung. Baden hatte 2 Jahre zuvor seine Verfassung erlassen und in der Verfassungsurkunde vom 22. August 1818 hatte Baden kurz nach dem Königreich Bayern, aber immerhin noch als einer der ersten deutschen Staaten die Grundrechte des Volkes verankert und auch die aus dem Mittelalter übrig gebliebenen Einengungen des Individuums wie Leibeigenschaft und Zehnt befanden sich auf dem Rückzug. Und in dieser Zeit wird nun eben am 2. Mai des Jahres 1820 Robert Gerwig als Sohn eines großherzoglich-badischen Ministerialrevisors geboren. Über Gerwigs Privatleben ist wenig bekannt, da sein Nachlass sich in der Bahndirektion Karlsruhe befunden hatte und diese bei einem Luftangriff am 3. September 1942 wurde schwer beschädigt wurde und dann auch der Nachlass verbrannt ist. Bekannt ist, dass die Familie Gerwig neben Robert waren, dass sein Vater Christian, der ursprünglich aus Pforzheim war, sowie seine Frau Caroline, die jedoch bereits 1842 starb, sowie die 4 Geschwister von Robert Gerwig. Und sie und die Familie zog eben häufig innerhalb von Karlsruhe um. Und nach dem Tod von Caroline heiratete Christian Gerwig noch ein zweites Mal und das vermutlich die Schwester von Gerwigs Mutter Amalie. Wie der Vater, so sollte auch Robert zeitlebens eine enge Verbindung zum badischen Staat haben. Nachdem er bis 1834 das Karlsruher Lyzeum besucht hatte, wechselte er seinen mathematischen und technischen Neigungen entsprechend an eine andere Schule. Ich schätze mal, du kannst dir denken, an welche Schule er gewechselt ist.
3: Wahrscheinlich das Karlsruher Polytechnikum geht ähnlich schon wie der andere Eisenbahnpionier, den wir schon mal hatten, mit Emil Kessler. Gibt es da eine enge Verbindung zur badischen Eisenbahngeschichte und dem Karlsruher Polytechnikum, oder?
4: Ganz genau, er ist dann natürlich ans Polytechnikum gewechselt und ja, bei Kessler kann man auch ein bisschen dann mehr zum Polytechnikum nochmal nachhören in Folge 13. Ja, das Wichtigste nur auch hier nochmal kurz zusammengefasst, das war eben der Nukleus der späteren Technischen Hochschule und des heutigen KIT, wurde 1825 nach dem Vorbild der Pariser École Polytechnique gegründet. Und der Zweck war halt in erster Linie, auf modernen wissenschaftlichen Grundlagen Offiziere und Baubeamte für den Staat heranzubilden. 1839 bestand Gerwig die schulische Abschlussprüfung mit sehr großem Erfolg. Und 1841, die badischen Biografien nennen das Jahr 1840, legte er das Staatsexamen für Ingenieure ab und begab sich sogleich als Praktikant der Oberdirektion für Wasser- und Straßenbau in den Staatsdienst. Wie Gerwigs Biograf Michael Tocher bemerkt, war Gerwigs Weg als Baufachmann folglich aufs Engste mit der Bildungspolitik seiner Zeit verbunden, stellte doch der badische Staat erst die Grundlagen dafür bereit, dass Gerwig der werden konnte, der er dann später geworden ist. Als badischer Ingenieurpraktikant lernte er dann das Großherzogtum ausführlich kennen. So arbeitete er in Bruchsal, Freiburg und Rastatt und sammelte auch bereits erste Erfahrungen im Eisenbahnbau.
3: Vielleicht kann man da noch erwähnen, dass es ja auch kein Zufall ist, dass da auch der badische Staat eine wichtige Rolle spielt, weil er halt erst quasi im 19. Jahrhundert durch diese Zentralisierung des Staatswesens in verschiedenen deutschen Teilstaaten auch erst so quasi solche infrastrukturellen Großprojekte erst in Angriff genommen werden können. Zum einen, weil sich der Staat drum kümmert und zum anderen, weil der Staat dann erstmals technische Ausbildung wie eben in diesen polytechnischen Schulen organisiert.
4: Ja, ganz genau. Und wir kommen später auch noch mal kurz zu dieser Idee, eben überhaupt Eisenbahnen zu bauen. Und da hat der Staat eben sicherlich eine ganz entscheidende Rolle gespielt. 1846 dann, mit noch nicht einmal 26 Jahren, wurde Gerwig schließlich die Staatsdienereigenschaft vergeben und er wurde mit ersten eigenen Referatsgeschäften des Wasser- und Straßenbaus beauftragt. Schon zu Beginn seiner Ingenieurskarriere werden so elementare Wesenszüge Gerwigs offensichtlich wie seine Zielstrebigkeit, seine Akribie und sein Fleiß.
3: Also ganz in Tugenden von einem erfolgreichen Ingenieur entsprechend.
4: Ja. In diese Zeit fiel auch Gerwigs Heirat mit der Tochter des Direktors der Hofdomänenkammer, Caroline Beger.
3: Also Hofdomänenkammer, da geht es dann um irgendwie so Finanzverwaltung oder
4: Ja, Domänen waren ja genau Landverwaltung, ja. Also die Ehe soll zeitlebens glücklich gewesen sein, jedenfalls wenn man den badischen Biografien glauben möchte. Übrigens, den Artikel in den badischen Biografien hat auch jemand geschrieben, der schon vorgestellt wurde hier.
3: Ja, dann muss es ja Friedrich von Weg sein.
4: Ja, ganz genau. Und jedoch blieb sie kinderlos und das hat Gerwig wohl durchaus belastet, dass er keine Nachkommen hatte. Aber er blieb mit seiner Frau zeitlebens auch zusammen. Doch 1850 trat in Gerwigs Leben ein, Zitat, nicht unwichtiges Ereignis, Zitat Ende, wie der Verfasser des Standardwerks zu Robert Gerwig, Albert Kunze-Müller, betont. Hast du vielleicht eine Idee, was dieses Ereignis sein könnte? Also es geht um einen Job, den er gemacht hat. Ich weiß nicht, ob du vielleicht mal was gehört hast dazu, der nichts direkt mit Bauingenieur oder Eisenbahnen zu tun hatte.
3: Von welchem Jahr sprechen wir gerade genau?
4: 1850. Also er ist gerade sozusagen, frisch in Beamter geworden und hat da seine ersten Aufgaben erledigt. Und jetzt hat ihm der badische Staat eine neue Aufgabe zuteil werden lassen, die jetzt nicht so naheliegend ist, dass du es wirklich wissen müsstest.
3: Ich rate dann einfach mal rein. Also es geht ja wahrscheinlich jetzt nicht um Bauprojekt. Ich sage einfach mal irgendwie Landvermessung oder sowas. Oder ich wüsste jetzt nicht, was sonst so ein Staat für Interessen noch haben könnte.
4: Ja, also es ist... Ich finde deine Idee nicht mal schlecht.
3: Okay,
4: aber tatsächlich.
3: Schon ein bisschen.
4: Nee, gar nicht. Aber tatsächlich, also es war so, dass in Furtwangen wurde eine Uhrmacherschule gegründet. Und man kam eben auf die Idee, Gerwig könnte ja die Direktion dieser Uhrmacherschule übernehmen. Der Hauptgrund, warum sie gegründet wurde, war einfach, dass man der kriselnden Uhrmacherindustrie halt im Schwarzwald helfen wollte und unter die Arme greifen wollte. Gerwigs Begeisterung hat sich so in Grenzen gehalten, weil er jetzt eigentlich Ingenieur war und jetzt nicht irgendwie so für die Verwaltung von einer Schule oder sich nicht darin gesehen hat, so eine Schule zu verwalten. Doch letztendlich konnte er den Großteil des Jahres auch in Karlsruhe arbeiten und übernahm auch weiterhin Aufgaben für die Baudirektion. Und in Furtwangen hielt er sich nicht sonderlich häufig auf. Also, keine Ahnung, heute dann vielleicht sagen, so Remote-Arbeiten oder so. Also er musste jetzt nicht vor Ort sein, großartig. Dennoch hat er auch hier einige Impulse gesetzt. So rief er zum Beispiel dazu auf, ein neues Uhrengehäuse zu entwerfen, woraus dann die Bahnhäusleform als Inbegriff der Schwarzwälder Kuckucksuhr hervorging. Er brachte 1852 bis 1856 das Gewerbeblatt für den Schwarzwald heraus und errichtete Schulungskurse für die heimischen Stroh- und Korbflechter ein. Was ihn auch noch in späterer Zeit begleiten sollte. Also so Strohflechter können wir so ein bisschen im Hinterkopf behalten für später. Dann auf anderer, größerer Bühne, aber ja, so als im Hinterkopf. Erst 1857 verließ Gerwig auf eigenen Wunsch den Direktionsposten. Kunze-Müller vermutet, dass die Zeit als Direktor in Furtwangen für Gerwig äußerst bedeutend war, weil er hautnah die sich verändernde wirtschaftliche Lage halt erlebt hat. Die Epoche der Heimarbeit war vorbei, der Industrie gehörte die Zukunft. Diese aber brauchte die Eisenbahn halt eben als Schrittmacher. Bahnbau und Industrialisierung statt handwerklicher Produktion, so lautete das Motto der anbrechenden Industriemoderne. Dem Erbauen eben dieser Bahnlinien widmete sich Gerwig in dem Folgenden mit ganzer Kraft. So war er bereits 1851 Assessor geworden, was die Unwiderruflichkeit der Staatsanstellung beinhaltete, 1853 Baurat, 1863 Oberbaurat und 1871 dann schlussendlich Baudirektor. Die letzte Beförderung hing eng mit einem Abwerbeversuch aus der Privatwirtschaft zusammen, denn im selben Jahr hatte Gerwig vom Schweizer Eisenbahnmagnaten Alfred Escher den, sagen wir mal, gut bezahlten Posten des Oberingenieurs bei der Bötzbergbahn angeboten. Gerwig zeigte sich auch durchaus gewillt, die Stelle in der Schweiz anzunehmen, doch der badische Staat lehnte sein Ersuchen um einen zweijährigen Urlaub mit dem Hinweis auf die Bauarbeiten im Schwarzwald ab. Um dem verdienten Staatsdiener den Verbleib jedoch zu erleichtern, wird er jedoch befördert und damit zusammenhängend auch sein Gehalt aufgebessert. Deswegen ist er dann eben Baudirektor geworden. 1872 kommt es dann aber doch zur, wenn auch nur zeitweiligen, Trennung von Gerwig und Baden. Denn ist auch wieder natürlich biografisch begründet, dass eben sich wieder der Eisenbahnmagnat aus der Schweiz gemeldet hat, und zwar der Alfred Escher. Und diesmal hat er ein neues Projekt am Laufen gehabt, und zwar die Gotthardbahn. Hat ihm diesmal eben ein nicht minder lukratives Jobangebot als Oberingenieur der Gotthardbahn gemacht. Und ein zweites Mal wollte Gerwig die Chance nicht verstreichen lassen. Genau, und er will sich das dann nicht entgehen lassen und nimmt den Posten auch an. Und diesmal zeigt sich der badische Staat auch verständnisvoll. Und zum Abschied erhielt Gerwig auch das Kommandokreuz zweiter Klasse des Ordens vom Zähringer Löwen. Doch das ist nicht das einzige Abschiedsgeschenk, das Gerwig bekommt. Was glaubst du, Martin, was ihm der badische Staat noch zugesteht?
3: Irgendwie so eine Verdienstrente oder sowas?
4: Ja, es geht tatsächlich in die Richtung.
3: Oder vielleicht so ein Angebot, dass sie den auf jeden Fall wieder zurücknehmen, wenn er sich wieder meldet.
4: Ganz, ganz genau, ja. Er ist sowieso bekannt dafür, dass er gerne vorausplant, und auch in dem Bereich plant er dann eben sozusagen.
3: Das ist eigentlich ganz gut für einen Eisenbahningenieur, wenn er ein bisschen vorausplant.
4: Ja, schaden tut's nicht. Und auch hier plant er gut voraus, und zwar lässt er sich eben zusichern, dass nach Abschluss des Bauprojekts in der Schweiz er wieder in den badischen Staatsdienst zurückkehren darf, wenn er das möchte. Und tatsächlich meldet sich Gerwig nach 3 Jahren wieder in Karlsruhe, nachdem er in der Schweiz aufgrund von Streitigkeiten mit dem Direktorium der Bahn, und es wird ihm auch vorgeworfen, das dauert alles zu lang und er ist dazu, ja, es wird zu sehr verzögert und es kommen ihm zu zunehmenden Schwierigkeiten. Und deswegen tritt er 1875 dann wieder als Kollegialmitglied und Vorstand der technischen Abteilung in die Generaldirektion der Badischen Staatseisenbahnen ein. Kehrte also wieder in den Badischen Staatsdienst zurück. Gerwigs Meisterstück, mit dem er sich auch beim Schweiz-Modernisierer Escher für die Gotthard-Linie empfohlen hatte, war aber die von 1863 bis 1873 nach seinen Plänen erbaute Schwarzwaldbahn. Nach den Vorplanungen, an denen Gerwig bereits mitgewirkt hatte, begann 1866 schließlich der Bau der Schwarzwaldbahn. von Offenburg in Richtung Hausach und von Singen in Richtung Donaueschingen. Hier führte Gerwig seine zur Höhengewinnung erdachten Kehrschleifen und Kehrtunnel ein. Weißt du, was ein Kehrtunnel ist, Martin?
3: Explizit jetzt nicht. Ich könnte mir nur so vorstellen, wenn es mit einer Kehrschleife zu tun hat, da geht es auch um quasi die Steigung. Das halt eine Bahn kann halt nicht so besonders steile Trassen hochfahren, dass man da dann so Kurven und Schwingungen einbaut, dass man da dann den sanften Aufstieg hat. Vielleicht da halt auch diese Tunnel, dass die da man halt so Tunnel so entsprechend einplant, dass halt die Steigung passt.
4: Ja, ganz genau. Also ein Kehrtunnel ist ein in einer Kurve verlaufender Tunnel, der von Bahn oder Straße benutzt wird, um große Höhenunterschiede auf kleinem Raum zu überwinden. Der Verkehrsweg beschreibt dabei im Innern des Berges eben eine Kehre oder eine Kehrschleife, wie du schon gesagt hast. Und dadurch wird die Trasse eben künstlich verlängert, sodass Höhenunterschiede überwunden werden können, bei denen eine gerade Linienführung zu einer übermäßigen Steigung geführt hätte. Doch was waren die Rahmenbedingungen, in denen Gerwig wirkte und was war seine Rolle in dieser Transformation? Wie bereits angedeutet, war Gerwig die ersten 3 Jahre als Ingenieurpraktikant bei verschiedenen Dienststellen im Mittelabschnitt der Rheintalstrecke Mannheim-Basel beschäftigt gewesen. 1859 plante und baute er dann die Rheinbrücke zwischen Waldshut und Koblenz. 1860 bis 1863 wirkte er an der Fortsetzung der Hochrheinbahn von Waldshut nach Konstanz mit. Und mit der Planung und dem Bau der Schwarzwaldbahn war er dann von 1863 bis 1872 befasst. Jedoch konnte er die Eröffnung dann eben aufgrund der Tätigkeit in der Schweiz nicht miterleben. Sein letztes großes Projekt war dann die Höllentalbahn von 1884 bis 1887 erbaut, wobei er auch ihre Vollendung nicht mehr miterlebte, da er 1885 starb, dazu aber später mehr. Neben den Eisenbahnlinien plante und betreute Gerwig auch den Bau von Straßen, so die Albtalstraße von Albbruck nach St. Blasien ab 1853, die Verbindung Obersimonswald-Furtwangen, den Reichenaudamm und die Straße von Förnbach über die Friedrichshöhe nach Villingen. Die Infrastrukturmaßnahmen, für die Gerwig verantwortlich war, fügten sich, wie sein Biograf Tocher betont, in ein Gesamtkonzept ein. In England beispielsweise wurden die Eisenbahnen entlang schon bestehender großer Verkehrswege gebaut. In Deutschland dagegen waren sie ein Mittel, Handel, Industrie und Verkehr überhaupt erst hervorzubringen. Deshalb betrachteten die liberalen Verwaltungen der Einzelstaaten den Bahnbau neben der Zoll- und der Bildungspolitik als zentrale Maßnahme zur Belebung der Wirtschaft. Das war auch durch die Förderung und Kontrolle von Privatbahnen zu erreichen. Aber erst wenn der Staat selber die Bahnen baute, konnten Gemeinwohl und die Hebung des Lebensstandards in allen Landesteilen Vorrang vor privaten Profitinteressen gewinnen.
3: Ich meine, da ist halt auch wahrscheinlich so in England zu der Zeit, gibt es halt schon die entsprechende Metallindustrie und Eisenbahnindustrie, die halt da, wo dann auch die Privatwirtschaft irgendwas aufziehen kann. Wenn man halt sich aber gerade so deutsche Staaten anguckt und besonders, sag ich mal, Staaten, oder Gebiete wie der Schwarzwald, die sehr wenig industrialisiert sind zu diesem Zeitpunkt noch, dann wird da halt auch niemand von sich aus eine Eisenbahn anfangen zu bauen, wenn nicht der Staat dahinter steht.
4: Ganz genau, weil eben nur der Staat auch bereit ist, diese notwendigen, aber wie du sagst, unrentablen Strecken zu bauen. Mhm. Und aus den rentablen Strecken, die es dann gibt, ist eben diese unrentablen zu subventionieren. Baden im Allgemeinen und die Schwarzwaldbahn im Besonderen bieten für diese These von Tocher auch reichlich Anschauungsmaterial. Waren die meisten Bahnen in Deutschland bis zur Reichsgründung nämlich Privatbahnen, so hatte der Badische Landtag schon 1838 beschlossen, die Eisenbahn gänzlich als Staatsbahn zu betreiben. Ihr Ausbau, an dem Gerwig fast von Anfang an beteiligt war, folgte einer nachvollziehbaren Systematik. Zuerst wurde das Großherzogtum von Nord nach Süd durch die Hauptbahn Mannheim-Basel erschlossen, die von 1840 bis 1855 gebaut wurde.
3: Da kann man vielleicht auch so ein bisschen dieses englische Konzept sehen, an vorhandene Verkehrswege anknüpfen, weil ich meine, wahrscheinlich hat man damals halt auch viel über den Rhein transportiert, dass man auf den Rhein entlang baut.
4: Ja, mit Sicherheit hat es eine wesentliche Rolle gespielt. Dann kam das Unter- und Oberland durch die Odenwaldbahn hinzu von 1862 bis 1866. Und schlussendlich kam eben noch die Hochrheinbahn und die Schwarzwaldbahn dazu.
3: Aber auch erstaunlich, dass man da hunderte Kilometer Schienen verlegt, wo davor noch keine Infrastruktur ist und das innerhalb von den paar Jahren. Das ist irgendwie auch erstaunlich aus heutiger Perspektive.
4: Ja, wir werden gleich sehen, dass die Menschen aber schon sehr erpicht auch darauf waren, auf diese Eisenbahn. Weil alle diese Strecken führten durch mehr oder weniger strukturschwache Gebiete, wie du schon richtig gesagt hast gerade, die wirtschaftliche Impulse durch den Bahnbau gut gebrauchen konnten. Überdies ist die Schwarzwaldbahn auch eine ausgesprochene politische Verbindung und zeigt, was Partikularismus der Schiene bedeutet. Letztlich ist sie in Verlauf und Ausstattung nur aus den Grenzlinien und den Integrationsbedürfnissen des badischen Staates zu erklären. Vielleicht hierauf kurz, also wir haben ja die Situation, dass Baden eben zum Großherzogtum wird durch die Napoleonischen Kriege. Mhm. Und diese ganzen Landesteile sind ja zunächst mal aus unterschiedlichsten Einzelstücken zusammengesetzt. Also Vorderösterreich haben wir da um Freiburg rum, Kurpfalz, um Heidelberg rum.
3: Ja. Ich meine, das ist vielleicht jetzt ein bisschen größenwahnsinniger Vergleich aus bayerischer Seite, aber als Beispiel kann man da auch die USA heranziehen, wo die Eisenbahn zum, wie man es in der Forschung nennt, Nation Building wahnsinnig viel beiträgt. Kann sich so vorstellen, eigentlich, als die USA sich unabhängig erklärt haben, waren es halt ein Haufen von einzelnen Teilstaaten, die relativ wenig miteinander zu tun gehabt haben. Und dass es eigentlich erst wirklich ein einheitlicher Staat wird, wo man sich auch wirklich als Nation versteht, hat halt zum einen viel natürlich mit dem Bürgerkrieg Mitte des 19. Jahrhunderts zu tun, aber auch mit dem massiven Ausbau der Eisenbahn, wo man halt dann viel schneller von A nach B kommt, was halt für sowohl Politik, Kultur wichtig ist, aber auch die Wirtschaft, dass man sich als wirkliche auch Finanzunion versteht. Das hat in den USA viel zum Nation-Building beigetragen und wahrscheinlich auch auf kleinerem Maßstab auch in Baden.
4: Ja, ein sehr wichtiger Punkt, den du da ansprichst. Und wie wichtig auch die Eisenbahn für die örtlichen Bevölkerungen war, zeigt beispielsweise Villingen. Denn dort hat man schon 1844 in einer Petition an Regierung und die zwei Kammern des Badischen Landtages auf den Punkt gebracht, dass das badische Oberland in Gefahr sei, durch Württemberg und die Schweiz umgangen zu werden, wenn es nicht auch das neue Verkehrsmittel erhielt. Also hier der wirtschaftliche Aspekt wieder, dass man eben angeschlossen sein muss an die Eisenbahn, um überhaupt Handel und Wirtschaft betreiben zu können. Unter einer Petition aus Donaueschingen von 1846 befürchtete gar, dass, wenn die erbetene Schwarzwaldbahn nicht bald gebaut würde, Zitat, das ganze Oberland von Offenburg durch das Kinzigtal bis nach Konstanz unrettbar verloren sei, Zitat Ende. Insgesamt hagelte es 207 Petitionen, was die Schwarzwaldbahn angeht. Da sieht man einfach die ungemeine Bedeutung, die enorme ökonomische Relevanz, die der Eisenbahn zu dem Zeitpunkt zugesprochen wurde. Genau, das ist so zum ersten Abschnitt jetzt mal, also so Gerwig als Ingenieur, aber ich habe ja schon angedeutet, dass er auch als Politiker aktiv war oder in der Politik.
3: Davon habe ich zum Beispiel noch gar nichts gehört, da bin ich sehr gespannt drauf.
4: Ja, und er war eben mehr als nur ein hoch angesehener Erbauer von Bahnlinien, also das haben wir jetzt schon gehört, dass er da sehr engagiert, sehr fleißig und auch eben sehr nachgefragt war. Aber fast sein halbes Leben lang war er eben auch Parlamentarier. Und was glaubst du, Martin, für welche Partei saß Gerwig in den Parlamenten? Hast du eine Idee?
3: Okay, nein, das ist ein bisschen schwierig natürlich mit den Parteien damals, weil die es ja schon ein bisschen dann sehr von den heutigen unterscheiden.
4: Mhm.
3: Das ist eine gute Frage.
4: Also wo würdest du ihn denn einsortieren? So, man hat ja so diese großen Stimmen, so Sozialismus, ja, Liberalismus, also, Konservatismus.
3: Man kann sich schon vorstellen, er ist halt viel im Staatsdienst. Für ihn ist wichtig, dass der Staat viel baut. Gleichzeitig hat er aber auch halt viel mit der Wirtschaft zu tun. Darum, ich sag mal, diesen Fortschrittsgedanken. Also ich könnte mir ihn sowohl bei den Liberalen als auch eher bei den sozialen Kräften sehen, aber irgendwie aus dem Bauchgefühl, ich immer sagen, das Liberaler.
4: Ja, damit liegst du 100% richtig. Und zwar war er Abgeordneter für die Nationalliberalen. Die Nationalliberalen, vielleicht kurz, war eben eine liberale Partei, vor allem während des Norddeutschen Bundes und Deutschen Kaiserreichs ab 1866 und war aus einer Abspaltung des rechten Flügels der Deutschen Fortschrittspartei hervorgegangen. Und 1918 ging dann, also nach dem Ersten Weltkrieg, ging dann die Partei in der Deutschen Volkspartei auf. Kernpartei des Parteiprogramms waren die nationale Einigung, zu deren Erreichung Parteivertreter auch auf Bismarck setzten, ein parlamentarischer und konstitutioneller Rechtsstaat und die Umwandlung des Deutschen Kaiserreichs in einen modernen Industriestaat. Die nationalliberale Partei vertrat hauptsächlich die Interessen des national- und oder liberal gesinnten protestantischen Bildungs- und Besitzbürgertums sowie des industriellen Großbürgertums. Über 20 Jahre von 1855 bis 1878 vertrat Gerwig mit Unterbrechungen die Wahlkreise Wolfach, Hornberg, Triberg, Furtwangen, später zusammengefasst zum Wahlkreis Pforzheim, in der zweiten Kammer des Badischen Landtags. 9 Jahre zwischen 1875 und 1884 saß er für den Badischen Wahlkreis 2, Triberg, Villingen, Donaueschingen, Bonndorf, Engen im Reichstag in Berlin. Inwieweit Gerwig neben dem Baumeister auch den Typus des liberalen Bürgers mit einem Anspruch auf Partizipation verkörperte, lässt sich jedoch nur eingeschränkt sagen, da eben einerseits sein Nachlass vernichtet wurde und da die nationalliberale Partei ihre Akten bis 1903 nicht archiviert hat und es dementsprechend keine Quellen aus den parteiinternen Meinungsbildung und informelle Vorentscheidungen gibt. Was natürlich aus historischer Sicht dramatisch
3: ist. Blutet einem ein bisschen das Geschichtsherz, wenn man so Sachen hört.
4: Wir wissen daher auch nicht, ob Gerwig in Karlsruhe oder seinen Wahlkreisen Mitglied eines nationalliberalen Vereins war. Jedenfalls, so stellt sein Biograf Michael Tocher fest, war er offensichtlich nicht nur Beamter, der Aufträge von oben technokratisch effizient umsetzt, sondern er wollte auch gestaltend in Entwicklungen eingreifen. Nicht ganz unberechtigt scheint auch Thors Verweis auf die fehlende Gewaltenteilung zu dieser Zeit. Nämlich dann, wenn Gerwig in der zweiten Kammer bei einer Rede für die Finanzierung der Schwarzwaldbahn eintritt und kurz darauf als beamteter Ingenieur eben selber diese Bahn zu bauen hat. Aber, und das stellt Tocher auch fest, zu der Zeit war das durchaus verfassungskonform. Denn die Badische Verfassung von 1818 hat in § 37 Absatz 3 ausdrücklich auch vorgesehen, dass Staatsdiener Abgeordnete werden konnten. Immerhin waren auch mehr als die Hälfte der Deputierten aus dem Staatsdienst selber. In den Reichstag wurde Robert Gerwig 4-mal gewählt. 1875 erhielt er 64%, 1867 auch um die 68%. 1878 auch immerhin noch 63% und 1881 dann 53% der Stimmen. Also
3: immer noch sehr solide eigentlich. Ja.
4: Angesichts des politischen Klimas und der Konflikte der 70er Jahre erscheint aber bemerkenswert, dass ein katholisch geprägter Wahlkreis wie Donaueschingen-Villingen mitten in der Kulturkampfzeit einen evangelischen Nationalliberalen, also einen ideologischen Gegner des Katholizismus, nach Berlin entsandte.
3: Ich meine, da kann man noch mal ganz, ganz auf unser Frühwerk verweisen mit der Folge über Julius Jolly. Wer da noch ein bisschen in unserem Frühwerk herumstochern will und was zum Kulturkampf in Baden hören will.
4: Aber was war so der Hintergrund? Also es war nämlich so, dass Donaueschingen-Villingen, also dieser Wahlkreis, den konnte das Zentrum, also die eigentlich katholische Partei, den Liberalen erst 1905 abjagen. Tatsächlich war es so, dass hier ein Sonderfall der politischen Kultur in Deutschland anzutreffen ist, denn Baden war zwar zu 2/3 katholisch, aber der Liberalismus war während der zweiten Jahrhunderthälfte die tonangebende politische Kraft. Da gab es auch den Ausspruch, gut badisch sein heißt liberal sein. Zwar führten die Kulturkämpfe der 60er und 70er Jahre auch hier zu einem Aufschwung der katholischen Volkspartei, die eben ab 1888 dann Zentrum hieß, doch die Nationalliberalen konnten ihre Vorherrschaft behaupten. Gerade auch Donaueschingen war eine ihrer Hochburgen mit dem zweitgrößten nationalliberalen Bezirksverein im ganzen Land. Die herausragende Persönlichkeit war hier der Hofapotheker Ludwig Kirsner, der zur Führungsspitze der badischen Nationalliberalen gehörte.
5: Er war 1871 auch der erste Abgeordnete seines Heimatwahlkreises im Reichstag, schied jedoch 1874 aus und widmete sich wieder verstärkt der Landespolitik. Sein Nachfolger wurde der bekannte Staatsrechtslehrer Robert von Mohl. Als dieser 1875 starb, mussten die Nationalliberalen eine Persönlichkeit von ähnlichem Format in die Ersatzwahl schicken. Und wer konnte da aussichtsreicher antreten als der politisch gemäßigte Robert Gerwig, der die Region ja gerade 2 Jahre zuvor mit einer grandiosen Bahnlinie an Nation und Welt angeschlossen hatte. Gesagt, getan, Gerwig wurde dann auch Kandidat. Und es wurde auch nochmal hervorgehoben, dass alle anderen Rücksichten, also ob er jetzt katholisch oder evangelisch ist, das alles musste zurückstehen. Denn das Wichtigste waren ausschließlich eben die industriellen Interessen der Region. Und die seien bei Gerwig eben in den allerbesten Händen. Im Reichstag ergriff Gerwig das Wort zu Themen, die seine Sachkenntnis berührten. Oder hauptsächlich das Wort zu Themen, die seine Sachkenntnis berührten. In seinem ersten Redebeitrag am 6. Dezember 1876 sprach er sich beispielsweise dafür aus, die Aufsicht über die Schifffahrt über den Rhein beim Reichskanzleramt anzusiedeln, während andere Redner darin eine politische Grundsatzfrage, nämlich die nach Reichs- oder Länderkompetenz erkannten, begründete Gerwig seine Stellungnahme ausschließlich technisch und mit Effizienzüberlegungen. Also der Ingenieur sozusagen. Auch in späteren Debatten war der Rhein für Gerwig ein wichtiges Anliegen, aber noch häufiger meldete er sich in Fragen des Eisenbahnwesens zu Wort. Wenig überraschend, wie ich sagen würde. In der Haushaltsdebatte am 29. März 1878 plädierte er beispielsweise für eine nachhaltigere Beteiligung des Reichs am Bau der Gotthardbahn, wo er selber gerade als Oberingenieur tätig gewesen war oder kurze Zeit zuvor noch eben tätig war. Am 1. April 1878 sprach er als Berichterstatter über Rentabilität und Ausbau der Elsass-Lothringischen Bahnen. Stets befasste er sich auch mit Finanzierung, Beamtenstellen und Tarifen. Seine Redebeiträge waren sachorientiert und detailreich. Nur selten hörte man bei ihm grundsätzliche Positionen heraus, betont sein Biograf Tocher. So lässt er seine Auffassung über den technischen Fortschritt und die Rolle des Staates in der Wirtschaft erkennen, als er sich am 29. April 1879 für den Ausbau der Telegrafie einsetzt. Die Wissenschaft, so Gerwig, habe glänzende Fortschritte gemacht. In Zukunft werde man nur noch unterirdische Telegrafenlinien anlegen. Zitat, und Sie wissen ja, dass andere Staaten dem vorleuchtenden Beispiel von Deutschland folgen werden. Zitat Ende. Gleichzeitig beklagte er mangelnden Einsatz für Zukunftsaufgaben. Zitat, plötzlich lässt der Staat die Flügel hängen, weil er keine Eisenbahn, keine Kanäle, keine Straßen mehr bauen. Er will keine Telegrafenlinien mehr anlegen. Man sagt immer, wir müssen nur sparen. Aber, meine Herren, wenn wirklich Not im Volke ist, wenn es an Arbeit fehlt, wer ist denn als der Erste berufen zu helfen? Das ist der Staat. Er muss, soweit es irgend zulässig erscheint, dafür eintreten, dass durch öffentliche Arbeiten Beschäftigung gegeben wird. Zitat Ende.
6: Ja, das erinnert ja ein bisschen an Gemeinschaftskundeunterricht. Irgendwie, da gibt es ja, zumindest was mir so bekannt ist, war eben diese Debatte mit Keynes und Hayek und der Frage, wie viel darf der Staat in die Wirtschaft eingreifen. Und diese Debatte finden wir jetzt ja eigentlich auch gerade immer noch weiter. Und das ist irgendwie immer wieder lustig, wenn man aufs 19. Jahrhundert zurückblickt und sieht, dass ganz ähnliche Debatten auch immer sehr anders geführt wurden, aber dass die da in ähnlicher Art und Weise auch schon mal irgendwie immer irgendwie vorgekommen sind.
5: Ja, und vor allem hier in dem Auszug, finde ich, ist auch bemerkenswert, dass eben der Liberale sich jetzt eigentlich für ja, den Staat einsetzt und verlangt, dass der Staat ja mal investieren soll. Und wenig liberal klingt es dann auch am 1. Juli 1879, als sich Gerwig zu Schutzzöllen auf Strohbänder für die Strohhutproduktion einsetzt. Da habe ich ja gesagt, das soll ein bisschen im Hinterkopf behalten werden. Denn die Freigabe der Zölle habe, Zitat, zum Verfall dieser achtbaren Beschäftigung von weiblichen Personen in den Bergdistrikten, Zitat Ende, beigetragen. Aber auch, Zitat, die inzwischen aufgetretene Konkurrenz aus China. In China werden auch durch Personen der niederen Klasse, die man wohl unter dem Namen Kulis zusammenfassen darf, Strohbänder gemacht. Dass diese dort nicht teuer zu stehen kommen, da sie über England zu uns in kolossaler Masse hereingeführt werden, dass manche Strohhutfabrikanten lieber diese wohlfeilen chinesischen Geflechte kaufen, wenn sie auch damit die inländische Industrie unterdrücken. Das ist etwas Tatsächliches. Zitat Ende.
6: Ich hätte nie gedacht, dass das so ein großes Exportgut ist, dass man das sich überhaupt lohnt, irgendwie zu transportieren. Ich dachte, das klingt wie so wenig wert von Material und Kosten, dass man das über einen halben Globus verschifft, hätte jetzt nicht gedacht.
5: Ja, einerseits eben das, andererseits eben auch wieder dieser Aktualitätsbezug einmal mit China, was mich auch sehr überrascht hat. Aber wenn man sich das eben überlegt, ja, die Engländer hatten da natürlich auch ihre Produktion in China. Und da sieht man, dass eben sich auch schon die Politik vor ja, einer ganzen Weile mit den Folgen der Globalisierung beschäftigt hat. Und auch liberale Grundsätze dabei ins Wanken geraten konnten. Deutlich wird in diesen Redebeiträgen aber auch, dass Gerwig die Erwartungen, er werde sich im Reichstag für die industriellen Interessen seines Wahlkreises und des Landes einsetzen, voll erfüllt. Komme ich jetzt noch zu einem Punkt, das war so das Projekt, was weniger jetzt mit Baden zu tun hat, was eher mit dem gesamten Kaiserreich, dem gesamten deutschen Staat zu tun hatte. Und zwar war Gerwig sehr engagiert in den Debatten um den Bau eines Reichstagsgebäudes. Hat sich da auch auf dem Gebiet der Architektur einen Namen gemacht. Und zwar hat er da vor allem kontrovers mit dem rheinischen Zentrumsabgeordneten Dr. August Reichensperger diskutiert, an dem er sich immer wieder abgearbeitet hat. Ja, und auch ungewöhnlich dann auch emotional war im Vergleich zu seinen anderen Reden, wo er eben eher sachlich daherkam.
6: Ich finde es ganz interessant. Ich glaube, das habe ich nur ihn schon mal im Internet gesehen, darum ich weiß jetzt nicht, wie ausgearbeitet das war, aber dass es halt ja durchaus sehr verschiedene Pläne halt für ein Reichstagsgebäude gab. Und ich glaube, ich habe mal irgendwas gesehen, was an eine sehr, sehr gotische Kathedrale zum Beispiel erinnert, so ein absolut riesen Bauwerk mit Hunderten von Türmen, das mega in den Himmel ragt. Und ich weiß nicht, ob das jemals wirklich ernsthaft geplant wurde, aber das ist halt irgendwie sehr interessant ist, weil man heute, wie man Reichstag kennt, das ist ja das Gebäude, das man absolut mit der Politik in Deutschland verbindet, das ein sehr, sehr wichtiges Symbol einfach für unsere politische Kultur und Gesellschaft ist. Und dass man sich vorstellt, das hätte auch komplett anders aussehen können, das ist irgendwie auch spannend.
5: Ja, und dein Hinweis auf Gotik passt sehr, sehr gut hier rein, denn dieser Herr August Reichensperger war eben genau einer der Vertreter, die sich für die gotische Variante eingesetzt haben und auch darauf beharrt haben.
6: Ich meine, das wurde ja damals so verbunden, sowas auch gerade ins intuitiver, so in deutscher Baustil, der so dieses konservative Nationalgefühl irgendwie auch bedienen sollte.
5: Gerwig selber äußerte sich folgendermaßen, Zitat, meine Herren, ich kann mich solchen Gedanken durchaus nicht anschließen. Ich freue mich, dass heute noch ein Strahl der nationalen Begeisterung, welche seinerzeit in diesem Hause herrschte, als man sich für ein monumentales, der deutschen Nation würdiges Haus aussprach, zu uns hereindringt. Zitat Ende. Gerwig plädierte dafür, das Vorhaben der Budgetkommission zu übergeben und es dadurch zu beschleunigen. Und selber war er eben eher ein Vertreter des eines Baus im italienischen Renaissance-Stil, bis dann ja auch später gebaut wurde und wie wir es heute auch noch kennen. Am 9. Juni 1883 debattierte der Reichstag dann den Entwurf des Architekten Paul Wallot, der einen monumentalen Renaissance-Bau vorsah. Eine Jury, der auch Gerwig angehörte, hatten ihm den ersten Preis zuerkannt. Reichensperger begründete noch einmal seine Ablehnung. Die italienisierende Renaissance habe keine Wurzeln in der deutschen Geschichte. Sie stamme aus einer Zeit, in der der Fürstenabsolutismus die Volksfreiheit vernichtet habe. Die gotische Kunst dagegen sei germanischen Ursprungs und habe im ganzen christlichen Abendland geherrscht. Und der neue Bau sei, so Reichensperger, der sei ihm zu palastartig und er wünsche sich, Zitat, fast das Glück dazu, so gern ich auch jünger sein möchte, dass ich nicht in den Reichstagspalast einziehen werde, ja, werde einziehen können, Zitat Ende. Das können wir uns auch immer mal im Hinterkopf behalten. Okay. Gerwig antwortete unmittelbar und führte aus, jede Zeit habe ihren Stil, das Parlamentshaus werde, Zitat, ein Zeichen der Kunstrichtung sein, in der wir eben jetzt leben, Zitat Ende. Gemeinsam mit anderen Abgeordneten brachte er den Antrag ein, der Reichskanzler möge mit der Parlamentsbaukommission dafür sorgen, dass der Entwurf Warlords ausgeführt werde und schloss seine Rede mit einem Kommentar auf die melancholische Bemerkung des Herrn Abgeordneten Reichensperger, dass er nicht mehr erleben möge, Zitat, in dem neuen Hause sein zu müssen. Im Gegenteil, ich will von Herzen wünschen und hoffen, dass es ihm ebenfalls vergönnt sei, in diese Hallen der Renaissance wieder erstandenen Deutschen Reiches einzutreten und dass er sich dann hoch darüber freuen wird, dass es endlich dem deutschen Volke gelungen ist, auch ein äußeres Zeichen seiner Einigung gefunden zu haben. Ich bin fest davon überzeugt, es wird ein hoher Festtag für alle deutschen Stammesgenossen, für alle, die unter diesem Zeichen geeint sind, sein, wenn zum ersten Mal eingetreten wird in diese Hallen. Es wird dann das hoch über der Kuppel wehende schwarz-weiß-rote Banner uns alle mit Stolz erfüllen. Zitat Ende.
6: Also, was ich auch spannend finde, ist, dass da so die Einheit betont wird. Und das sieht man ja auch so ein bisschen in der Gebäudearchitektur, weil, wenn ich das richtig in Erinnerung habe, sind ja diese vier Seitentürme, stehen ja für die vier Königreiche im Kaiserreich. Also Kaiserreich, also Württemberg, Bayern, Preußen und

0: als sich die großen Nationen Europas herausbildeten, aber durch das Band des gemeinsamen katholischen Glaubens geeint waren. Die Deutschen im mittelalterlichen Reich, so glaubte man besonders nach den Freiheitskriegen, hätten sich jene Baukunst in besonderer Weise anverwandt und sie zur Vollendung gebracht. Daher galt die Gotik ungeachtet ihrer französischen Ursprünge als altdeutscher Nationalstil. In der italienischen Renaissance dagegen traten der sakrale Sinngehalt und die volkstümlich-organische Auffassung zurück. Sie betonte mit ihren wuchtigen Rathäusern und Palazzi mit Bossenmauerwerk die Macht von Städten und Adelsgeschlechtern. Dieser Stil hatte seit der Mitte des 19. Jahrhunderts in Deutschland begonnen, sich für Säkularbauten durchzusetzen, zunächst bei Banken, später auch bei Staatsgebäuden. Seiner Formensprache wurde die Kraft und Vornehmheit zugeschrieben, die Macht des Deutschen Reiches zum Ausdruck zu bringen. Deshalb herrschte weitgehend Einigkeit, dass auch der neue Reichstag so zu errichten sei. Reichensperger mit seiner Gotikbegeisterung war ein Rufer in der Wüste. Fast alle wollten einen monumentalen Baukörper, der Sieg, Einheit und Überlegenheit der Deutschen eindrucksvoll verkündete. Gerwig machte sich also zum Sprecher des, man würde heute sagen, Mainstreams, wenn er für die Florentiner Renaissance-Partei ergriff. Und seine Formulierungen belegen, dass er sich mit deren ästhetisch-politischer Aussage identifiziert. Letztlich sind seine Argumente wie immer pragmatische gewesen. Die Architektur treffe nun einmal den Geschmack der Zeit und sie sei geeignet auszudrücken, was sie ausdrücken solle. Er hält Reichensperger entgegen, Zitat, wir können nicht aus der Vergangenheit schöpfen, Zitat Ende, und übergeht damit, dass auch die Neorenaissance ein Geschichtskonstrukt ist. Nur die Gotik ist Vergangenheit, Renaissance ist jetzt. Eine Auseinandersetzung mit ihren ästhetischen Qualitäten und historischen Voraussetzungen, wie sie Reichensperger so ausgeprägt betrieb, finden wir bei Gerwig nicht. Durch seine Reden im Parlament und durch seine Tätigkeit in der Baukommission hat Gerwig dazu beigetragen, dass das neue Reichstagsgebäude nach dem Ballot-Entwurf im Stil der Renaissance verwirklicht wurde. Deshalb finden wir ihn am Ende seiner Karriere als Abgeordneter und auch schon am Abend seines Lebens unter den Ehrengästen Kaiser Wilhelms I. bei der Grundsteinlegung am 9. Juni 1884. Und jetzt habe ich ja gemeint, man soll sich diesen Ausspruch von Reichensperger merken, dass er wünscht, dass er niemals in diesem Gebäude sein muss.
1: Ja, ich frage mich wohl, wer da jetzt reingewählt wird.
0: Und ja, so ein bisschen die Ironie des Schicksals war eben, dass Reichensperger eben die Vollendung dieses Bauwerks 10 Jahre später noch miterlebt hat und Gerwig aber schon 1885 verstarb und eben deswegen das nicht mehr vergönnt war. Robert Gerwig gehörte weder zu den herausragenden Parlamentariern des Kaiserreichs, noch war er ein Hinterbänkler, so resümiert sein Biograf Michael Tocher. In den 9 Jahren seiner Tätigkeit im Reichstag hat er Zeichen gesetzt und ein Profil entwickelt. Dieses bestand zum einen in einer pragmatischen, an sachlichen Notwendigkeiten orientierten Sichtweise. Die Themen, zu denen er sprach, kannte er bis ins Detail. Sein Satz »Ich als Techniker« charakterisiert seine Tätigkeit im Reichstag. Immer ging es ihm darum, Projekten zum Durchbruch zu verhelfen, nicht darum, solche zu bremsen. Dabei fällt auf, dass er von Sparsamkeit des Staates offenbar nicht so viel hielt. Während andere Redner mahnend an die Kosten erinnerten, sprach sich Gerwig stets dafür aus, die veranschlagten Mittel auszugeben. Zeigt sich darin eine Prägung durch die badischen Verhältnisse, fragt sich Tocher. Bekanntlich war ja die Badische Staatsbahn mit ihren aufwendigen Trassen und Doppelspuren diejenige mit dem größten kilometrischen Anlagekapital. Das heißt, jeder Streckenkilometer war hier teurer als irgendwo sonst in Deutschland. Vielleicht hatte der Kommentator der Schweizer Grenzpost 1875 beim Ausscheiden Gerwigs aus der Bauleitung der Gotthardbahn, dessen Ausgabe Freude zwar polemisch, aber doch richtig hergeleitet, als er schrieb, Zitat, Herr Gerwig stammt aus der Badischen Staatsingenieurschule, welche dafür bekannt ist, dass sie sehr solid und sehr schön baut, aber um die Kosten sich blutwenig kümmert. Das Geld ist ihr nur eine Chimäre und im Staatsbau allein ist es ihren Zöglingen deshalb recht wohl, weil dort ein einfacher Landtagsbeschluss stets neues Geld herrschaft, wie Weiland der Stab Moses Wasser aus dem Felsen schlug. So soll denn auch das Meisterstück Gerwigs, die Schwarzwaldbahn von Donaueschingen nach Offenburg, eine prachtvolle Anlage sein, aber heidenmäßig viel Geld gekostet haben.
1: Zitat Ende. Ja, das sieht man ja auch ein bisschen bei der Folge über Emi Kessler, wo dann auf einmal der Staatshaushalt ein bisschen zusammenbricht und das Eisenbahnwesen vielleicht mit den Abgrund reißt. Also, da gibt's offenbar kann man noch nicht, ist diese Kritik nicht ganz unbegründet gewesen.
0: Die ausgeprägte Sachorientiertheit Gerwigs schließt

0: sich verleitet zu dem Schluss, er sei ein unpolitischer Abgeordneter gewesen. In der Tat gibt es nur wenige Äußerungen von ihm, die grundsätzliche politische Einstellungen zeigen. Ihm ging es um die Rheinkorrektion, die Finanzierung der Gotthardbahn, die Frachttarife für Weißblech und die Kuppel über dem Reichstag. Aber er steht nicht für mehr Rechte für die Abgeordneten unter dieser Kuppel. Dennoch wäre es verfehlt, ihn unpolitisch zu nennen, so Tocher. So wie er sich für die Renaissance als den offiziellen Baustil einsetzte, weil sie modisch und imposant war, so war er auch ein Anhänger der bestehenden Herrschaftsordnung mit ihrer siegesdeutschen Selbstdarstellung. Auch als Parlamentarier blieb er der Staatsdiener, als der er einst angetreten war, und zeigte Züge des süddeutschen Geheimratsliberalen, eines aufgeklärten und für die Entwicklungstendenzen und Ideen der Zeit aufgeschlossenen Beamten, für den aber die Erhaltung der Ordnung und der Autorität des Staates das oberste Ziel darstellt. Mochten Bamberger und Bebel, Virchow und Windhorst mit Bismarck streiten und die politischen Zustände kritisieren, Gerwigs Sache war das nicht. Ihm ging es um die Verbesserung der materiellen Verhältnisse durch und für den Staat. Er richtete sich im Gehäuse des Konstitutionalismus ein und wusste die Möglichkeiten, die dieser trotz aller Beschränkungen bot, wirksam zu nutzen. Das ist auch politisches Verhalten und im Kaiserreich eher die Norm als die Ausnahme, so Gerwigs Biograf Tocher. In der Nacht vom 5. auf den 6. Dezember 1885 starb Robert Gerwig überraschend mitten in den Arbeiten um die Planung und den Bau der Höllentalbahn. Aufgrund des plötzlichen Todes machten Selbstmordgerüchte die Runde. Doch überwog sowohl im In- als auch im Ausland vor allem die Trauer um das Ableben Gerwigs mit 65 Jahren. Geradezu hymnisch klingt der Nachruf auf Gerwig im Wochenblatt für Baukunde vom 11. Dezember 1885. Zitat: Baden und mit ihm Deutschland hat einen hervorragenden Fachmann verloren. Oberbaurat Gerwig in Karlsruhe. Er schwang sich zu einem der ersten unserer Eisenbahntechniker auf. In seiner Heimat bekleidete er die wichtige Stellung eines Baudirektors und Vorstands der technischen Abteilung der Generaldirektion der Staatseisenbahn. Zitat Ende. Seine letzte Ruhestätte fand dieser rastlose Mann schließlich auf dem Karlsruher Hauptfriedhof, wo er neben seiner Frau mit anderen illustren Persönlichkeiten wie dem Dichter Josef Viktor von Scheffer oder dem Fahrradpionier Karl Friedrich Freiherr von Dreis begraben ist. Und damit endet auch meine Biografie oder meine Zusammenfassung der Biografie von Robert Gerwig.
1: Ja, vielen Dank dir für die Folge. Ich habe das Gefühl, dass wahrscheinlich über die Hälfte unserer Karlsruher Underdogs nebeneinander auf dem Hauptfriedhof liegen, weil das ja zum Beispiel auch Kunigunde Fischer oder Karl Friedrich Müller begraben, viele andere auch. Und ja, reiht sich damit ein in eine Reihe von wichtigen Karlsruher Persönlichkeiten, die wir in diesem Podcast vorstellen. Und wie eigentlich bei fast jeder Geschichte kommt man am Ende zum Fazit, ja, wieder mal dieses 19. Jahrhundert, da passiert erstaunlich viel. Ich meine, also sowohl auf technischer Ebene, verkehrsmäßig und natürlich auch der politischen Macht sieht man einfach anhand dieser Biografie, wie ich finde, sehr, sehr schön einfach, was für Umbrüchen, Transformationsprozessen und Neuanfängen, was wir da eigentlich zu tun haben. Und das finde ich ja so sehr schön dargestellt.
0: Ja, danke. Was ich auch sehr spannend fand, ist, wir haben ja irgendwo den Technokraten Gerwig, vor allem in den 1920er Jahren wird das ja auch wieder ein Thema, diese Technokratiebewegung, dass eben Ingenieure am besten entscheiden können, weil sie eben nur die Sachlage betrachten.
1: Das sieht es auch in den 60ern bei Karl Steinbuch, den hat mir auch mal eine Folge.
0: Exakt, und das fand ich da eben auch sehr, so spannend, diese ganze Verbindung von allem irgendwo, vom Liberalismus, vom Staatsdiener. Der hat halt unheimlich viel verknüpft und verbunden und das fand ich einfach sehr, sehr spannend.
1: Ja, ich fand es auch immer wieder schön mit diesen persönlichen Anekdoten. Ich habe die ganze Zeit gedacht, was die wohl jetzt sagen würden, wenn sie heute in Berlin das Bundeskanzleramt und das Paul-Löbe-Haus im Reichstag sehen würden. Wahrscheinlich würden dann beide irgendwie einen Herzinfarkt bekommen von dem Architekturstil. Aber
0: vielleicht werden sie sich da einig.
1: so einem Verein in dieser Sache.
0: Ja, genau. Vielleicht noch kurz zu den Quellen und der Literatur. Also das Standardwerk zu Gerwig ist sicherlich die Biografie aus der Feder des badischen Eisenbahnhistorikers Albert Kunzemüller mit dem Titel Robert Gerwig, ein Pionier der Technik. Das erschien schon 1949, aber ist, glaube ich, immer noch, ja, kann man immer noch als Standardwerk bezeichnen. Dazu gibt es von Ulrich Böing, dem Landesoberkonservator oder dem ehemaligen Landesoberkonservator, unter dem Titel Badische Heimat, Badische Köpfe, Robert Gerwig, eine zweiteilige Biografie über Gerwig für die Badische Heimat, also dieses Heft verfasst, was man auch online ohne Probleme sich anschauen kann und nachlesen kann, wenn man möchte. Und eben in der Badischen Heimat ist auch der Aufsatz erschienen, den ich eigentlich hauptsächlich benutzt habe, weil ich da vor allem sehr spannend fand, diese Verbindung auch mit dem politischen Leben, was in den anderen, was zum Beispiel in den Aufsätzen dann von Böing weniger die Rolle gespielt hat, weil er eher auf die Technik referiert hat, von eben der Aufsatz von Michael Tocher in der Badischen Heimat, in dem es eben auch vor allem um diese politischen Aspekte und allgemein diese Einbettung von Gerwig in die Zeit ging. Und das fand ich sehr, sehr lesenswert. Kann man auch online lesen, wenn man möchte. Ist gut zugänglich. Und was auch noch vielleicht für Liebhaber von historischen Briefwechseln interessant sein könnte, dass man den Briefwechsel zwischen Escher, also diesem Schweizer Unternehmer, und Gerwig unter dem Link briefedition-alfred-escher.ch auch online einsehen kann und durchlesen kann.
1: Ich dachte mir ja schon, das ist eigentlich ein guter Tipp für den Sommer, in heißen Tagen, wenn man mal irgendwie spontan einen Trip zum Bodensee plant, kann man von Karlsruhe aus direkt nach Konstanz fahren. Man da fährt eigentlich hauptsächlich dann über diese Schwarzwaldstrecken. Ist, glaube ich, so ziemlich die schönste Eisenbahnstrecke, die man in Deutschland überhaupt haben kann. Und man kann einfach super easy mit der Regionalbahn hinfahren. Kann man vielleicht auf dem Weg nochmal sich einen Podcast anhören. Oder wer vielleicht nicht so weit reisen will, geht einfach in Karlsruhe zum Gerwigbrunnen und versucht sich da abzukühlen. Aber das ist auf jeden Fall dann unser Sommertipp.
0: Genau, ja, dann wäre es das auch von meiner Seite. Und wenn du noch was hast, Martin, oder unser obligatorisches Ende.
1: Ja, also ich hätte jetzt auch nichts mehr inhaltlich hinzuzufügen, nur wie immer unser Schluss-Credo. Also ihr könnt uns natürlich immer gerne bei Spotify, YouTube, Audible oder live beim Campus Radio hören. Zusätzlich kann man auch einen RSS-Feed herunterladen und abonnieren. Dann könnt ihr uns auf allen klassischen Podcast-Plattformen wie beispielsweise Apple oder Google Podcasts hören. Dazu geht ihr am besten auf die Webseite vom Campus Radio Karlsruhe und sucht da unter dem Reiter Podcasts. Dort tauchen wir irgendwo auf und da findet man einen RSS-Feed. Feedback könnt ihr uns natürlich immer auch gerne schicken, da am besten an die Mailadresse karlsruheunderdogs@posteo.de. Oder auf Twitter sind wir zu finden unter dem Handle @ka_underdogs. Dann bleibt noch zu sagen, viel Spaß und bis zum nächsten Monat dann.
0: Ja, hört wieder rein.
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Stellvertretend lasse ich aber mal BT Express in die Hände klatschen, die das ein bisschen rhythmischer hinbekommen. BT Express oder ausgeschrieben Brooklyn Transit Express stammte aus dem besagten Stadtteil von New York. Do It Till You're Satisfied war die Debütsingle der Funk-Disco-Band und kam gleich mal auf Platz 2 der Charts. Leider sollte das dann auch ihr größter Erfolg bleiben, auch wenn sie bis in die 80er Jahre hinein noch weiter Musik machten. Hier kommt BT Express.

0: Der letztes Jahr verstorbene Gordon Lightfoot hatte hier bei Funky Flashback in Folge 31 mit Sundown seinen ersten und einzigen Nummer 1 Hit. Das gerade eben war Carefree Highway, mit dem er das vorletzte Mal in den Top 10 landete. Der Song hat eher wenig bis nichts mit Hygieneartikeln für Frauen zu tun, sondern mit einer Stadt namens Carefree und einer längst vergangenen Liebe. Die in dem Lied erwähnte Anne gab es wohl wirklich. Und die gar nicht mal so spannende Entstehungsgeschichte des Songs besagt, dass Lightfoot mal auf einer Fahrt auf dem Highway gen Phoenix über diese gescheiterte Affäre sinnierte, als er ein Schild nach Carefree sah und entschied, dass er mit dem Ortsnamen später noch etwas machen könnte. Was er dann ja auch tat. Der heute 89-jährige Bobby Vinton entstammt eigentlich schon aus einem früheren Jahrzehnt als den 70ern. Er machte seit den späten 50ern Musik und ist euch wahrscheinlich von seinen Nummer-1-Hits aus dem Jahr 1963, Blue Velvet. She wore blue. Und von 1964, Mr. Lonely.
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0: Bekannt. Er tauchte danach immer mal wieder in den Charts auf und kam vor dem gleich präsentierten Song das letzte Mal 1972 mit Sealed with a Kiss.

in die Top 20. Was wir in der 9. Ausgabe von Funky Flashback hier zum Besten gaben. My Melody of Love war dann seine letzte Top 10 Platzierung, gleichwohl er 1998 sein letztes Studio und 2021 sein letztes Compilation-Album herausbrachte. Hier kommt Bobby Vinton.

Bevor wir zum Ende dieser Sendung kommen, habe ich noch einen kleinen Song für euch. Nachdem Neil Diamond 1972 mit Song Song Blue seinen zweiten Nummer-1-Hit hatte, kam er Ende 1974 mit Longfellow Serenade wieder in die Top 10. Diamond bezieht sich in dem Song auf den US-amerikanischen Dichter Henry Wadsworth Longfellow aus dem 19. Jahrhundert, weil er sich an einen Vorfall erinnerte, bei dem er als Teenager eines der Werke des Dichters verwendet hatte, um eine deutlich ältere Frau zu verführen. Erfolgreich übrigens. Ziemlich merkwürdige Entstehungsgeschichte eines Songs, aber gut. Das war die letzte Sendung unseres dritten Funky Flashback-Jahres. Mein Name ist Ralf Schneider und vergesst nicht, seid lieb zueinander. Und jetzt Neil Diamond.

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jetzt kommt das letzte Lied vor der Pause. Also los, wurde auch langsam Zeit. 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